Salole, Shalto Kanze, Piloque Chmelze, Carlos González, Juan Román. Bueno, Shalto Kanze.